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1: Et ist 3 Uhr. An 1 Minute die aktuellen Chart-Hits. 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
1: Das ist 4 Uhr. An 3 Minuten.
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1: Das für eine Wauer. An drei Minuten.
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2: Tja, dann kommen wir mal bei Steppenwolf. Den Titel heißt Born to be Wild und wer denkt dann nicht direkt an den Film Easy Rider? Ja, genau, könnt ihr nämlich auch hier.

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1: Das ist 2 Uhr. Am 1 Minute.
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3: Wir gucken auf Meteo für die nächsten Tage. Da soll es nach Inyamosen frische Sonne bleiben. Bei Temperaturen um die 20 Grad recht Mittwoch. Allerdings wird dann wieder umschlagen. Ein bisschen zu mir unbestellt. Ich könnte das nicht auch noch nicht mehr so warm.
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3: Was ist neu produktiv überhaupt bei Jack Dean mit seinem Mercy? Wir gucken. Warten, so zu so nicht.

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5: Wir stellen bei uns jetzt nochmal gegenüber eine Coverversion mit der Originalversion des Songs.

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0: Et ass 3 Auer. An eng Minut.
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2: Das ist 4 Uhr, an 59 Minuten.
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4: Wir gucken auf Meteo für die nächsten Tage. Da soll es nach Inyamosen trotzdem sonnig bleiben. Bei Temperaturen um die 20 Grad recht Mittwoch, allerdings wird dann wieder umschlagen. Ein bisschen schon unbeständig, ich könnte das nicht auch noch nicht mehr so warm.
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0: Et ass 6 Auer. An 2 Minuten.
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2: Mir guckt op Meteo für die nächsten Days. Do sollet nach Enyamossen trösche sonnisch bleiben. Bei Temperaturen um die 20 Grad recht Mitterwoch, allerdings Wetter und Feder im Schlund. Ein bisschen schmier unbestellig, könnte das nicht auch noch nicht mehr so werden.
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1: Der Nummer 1 Hit kommt heute von Ace of Base bei uns. 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
5: Ja, und so in Mannheim sind da mal ein Lied gesungen über Freiheit. Und das geht auch noch einmal zu hören.

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1: Das 7 Uhr.
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3: Wir gucken auf Meteo für die nächsten Tage. Da soll es nach Inyamosen frische Sonne bleiben. Bei Temperaturen um die 20 Grad recht mit der Woche. Allerdings wird dann viel umschlagen. Ein bisschen unbeständig, könnte das nicht auch noch nicht mehr so warm.

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3: 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Der Song beschreibt zwei Menschen, die so stark verbunden fühlen, dass sie bis zum allerletzten Moment zusammenbleiben. Skeleton, das ist der neue Song.

willst dein Die Toten Hosen hören letzten Album rausbringen und ein Song, der als Single ausgekoppelt genoss, ist natürlich ganz politisch. 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Hier steht ganz, wenn wir so ein bisschen Textzeile lesen, da muss man natürlich, dass es momentan in Situation an Deutschland geht. Du sagst, du willst dein Land zurück, hast du vergessen, wie es war, mit all den Militärkonvois auf jeder Autobahn. Du sagst, du willst dein Land zurück, ich verstehe nicht, was du meinst. Das Dritte Reich von Hitler oder Deutschland in zwei Teilen. 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
3: 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Schön gemütlich daheim, irgendwie beim Murven oder so, mit einer guten Tasse Kaffee oder guten Schoki oder vielleicht eine gute Patsche Wein und einfach ein bisschen genießen, ein bisschen relaxieren. 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

weiter geht einmal der Band aus Amerika. Sie nennen sich Kollektiv Soul. 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
1: Das Ning Hour. 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
6: Wir sind bei den neuen Songs von dieser Woche. Und im September kommt noch ein neues Single von Glock Glock. Aber da geht es inhaltlich um ein Dave gehend, bedingungslos lebt, die sogar immer den Tod als Bestand soll holen. Der Song beschreibt zwei Menschen, die so stark verbunden fühlen, dass sie bis zum allerletzten Moment zusammenbleiben. 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

Style. Die Toten Hosen haben ihren letzten Album herausgebracht und ein Song, der als Single ausgekoppelt genannt, ist natürlich ganz politisch. Was ist mit uns los? Hier steht ganz, wenn man so ein bisschen Textzeilen lesen, dann wissen wir natürlich, dass es momentan in Situation an Deutschland geht. Du sagst, du willst dein Land zurück, hast du vergessen, wie es war, mit all den Militärkonvois auf jeder Autobahn. Du sagst, du willst dein Land zurück, ich verstehe nicht, was du meinst. Das Dritte Reich von Hitler oder Deutschland in zwei Teilen. 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

0: Voilà, das waren so schon alle gut nice Songs. Das war am Programm von Radio Aktiv.
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